Sie glauben gar nicht, wie froh ich war, wenn ich nach dem Job in meinem Auto verschwunden war und ihn nicht mehr sehen musste. Ich bin rein in mein Auto, mach die Tür zu, starte, richte den Rückspiegel und wen sehe ich da wieder hinten drin? Ihn hier, den blinden Passagier.